0: Zur Arbeit der Mitglieder des Europäischen Parlaments gehört mehr als nur die Teilnahme an den Debatten und Abstimmungen im Plenum. In diesem Podcast geht es um eine weitere Rolle, die Sie übernehmen können. Die der Berichterstatterin bzw. des Berichterstatters. Wenn die Kommission dem Parlament Vorschläge für neue Rechtsvorschriften vorlegt, arbeiten als erstes die parlamentarischen Ausschüsse daran. Welcher Ausschuss sich um welchen Vorschlag kümmert, hängt vom Thema ab. Geht es beispielsweise um Viehtransporte, befasst sich der Ausschuss für Landwirtschaft und ländliche Entwicklung damit. Der Ausschuss benennt dann eine Berichterstatterin bzw. einen Berichterstatter, der bzw. die sozusagen die Projektleitung für den Vorschlag übernimmt. Dazu gehört in erster Linie, einen Bericht über die vorgeschlagenen Regelungen zu verfassen und gegebenenfalls Änderungsvorschläge hinzuzufügen. Also zum Beispiel Ergänzungen, Streichungen oder Abänderungen von bestimmten Textpassagen vorzuschlagen. Als Berichterstatter leisten Abgeordnete also so einiges an vorbereitender Arbeit. Und natürlich werden sie damit nicht allein gelassen. Sie tauschen sich mit anderen Abgeordneten aus und erhalten Unterstützung von ihren jeweiligen Ausschüssen. Sie können auch Sachverständige von außen oder von anderen EU-Organen einladen, um sich ein genaueres Bild vom Thema zu machen. Ziel ist, einen möglichst vollständigen und genauen Bericht zu verfassen, der alle möglichen Auswirkungen berücksichtigt. Jede denkbare Auslegung und jedes noch so kleine Detail müssen dabei bedacht werden. Berichterstatterinnen und Berichterstatter haben also eine sehr wichtige Aufgabe. Manchmal wird ein Berichtsentwurf mehrere Male erörtert, angepasst und umgeschrieben, bevor der zuständige Ausschuss ihn annimmt. Erst im Anschluss daran legt die Berichterstatterin bzw. der Berichterstatter ihn dem Plenum vor. Ein Bericht umfasst in der Regel eine Begründung, den Entwurf einer legislativen Entschließung und die Änderungsanträge, über die abgestimmt werden soll. Natürlich werden nicht alle Berichte angenommen. Ist das jedoch der Fall, dann ist das für die Berichterstatterin bzw. den Berichterstatter ein großer Erfolg. Aber wie wird entschieden, welchem Mitglied eine solch wichtige Aufgabe übertragen wird? Das hängt von zwei Faktoren ab. Zum einen müssen sich die Fraktionen gemeinsam für ein Mitglied entscheiden. In Ausnahmefällen benennen sie sogar zwei Mitberichterstatter für ein und dasselbe Dossier. So gab es zum Beispiel für den Vorschlag zum neuen KI-Gesetz zwei Berichterstatter. Zum anderen gibt es für die Aufteilung der Berichte zwischen den Fraktionen ein eigenes, ausgeklügeltes Punktesystem. Jede Fraktion erhält, abhängig von ihrer Größe, eine bestimmte Anzahl an Punkten. Mit ihnen können die Fraktionen anstehende Berichte in einer Art Auktion ersteigern. Am Ende kommt es aber selbstverständlich auch auf die Sachkenntnis und die Interessen der jeweiligen Mitglieder an. Eine letzte Sache wollen wir hier noch ansprechen. Es gibt nicht nur eine Art von Berichterstattern. Will der für einen Bericht zuständige Ausschuss die Meinung eines anderen Ausschusses einholen oder möchte ein anderer Ausschuss Stellung zu einem Bericht nehmen, kann der Parlamentspräsident bzw. die Parlamentspräsidentin einen federführenden und einen mitberatenden Ausschuss festlegen. Dieser mitberatende zweite Ausschuss kann dann ebenfalls eine Art Berichterstatter benennen. In diesem Zusammenhang spricht man dann von Verfassern einer Stellungnahme. Besser lässt sich das Verfahren mit einem Beispiel erklären. Nehmen wir den Vorschlag über neue Regelungen für Viehtransporte. Wie wir schon festgestellt haben, wäre der zuständige, also der federführende Ausschuss, in diesem Fall der Ausschuss für Landwirtschaft und ländliche Entwicklung. Es ist aber denkbar, dass auch der Ausschuss für Verkehr und Tourismus Stellung zu solchen Regelungen beziehen will. Er hätte dann also die Möglichkeit, eine Verfasserin bzw. einen Verfasser einer Stellungnahme zu ernennen. Für den bereits erwähnten Vorschlag für ein KI-Gesetz etwa gab es neben den beiden Mitberichterstattern auch zwei Verfasser und eine Verfasserin von Stellungnahmen von drei weiteren parlamentarischen Ausschüssen. Am Ende waren also insgesamt 5 Mitglieder des Parlaments an der Ausarbeitung des Berichts beteiligt, den das Parlament übrigens im März 2024 annahm. Es gibt auch noch eine dritte Art von Berichterstattern, sogenannte Schattenberichterstatter. Sie werden von den Fraktionen ausgewählt, damit sie über den Fortschritt eines Berichts auf dem Laufenden halten. Außerdem vertreten sie den Standpunkt ihrer Fraktion zum jeweiligen Thema. Sie spielen zudem eine wichtige Rolle bei der Erarbeitung von Kompromissen, denn sie verhandeln mit den anderen Fraktionen. Berichte haben oft sehr lange offizielle Titel. Inoffiziell sind sie aber meistens unter dem Namen der verantwortlichen Berichterstatterin oder des verantwortlichen Berichterstatters bekannt. Das ist eine schöne Anerkennung für eine so wichtige Arbeit im Europäischen Parlament, die so viel Sorgfalt erfordert. 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
3: 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A menudo, no solo recuerdas los museos o los teatros que has visitado, sino también la música que escuchaste en las calles, el festival con el que te topaste o la energía que sentiste en la plaza de algún barrio. En toda Europa, la cultura desempeña un papel importante a la hora de dar forma a la identidad de ciudades y regiones. Los festivales callejeros, los conciertos locales y los proyectos artísticos comunitarios crean momentos que unen a las personas y hacen crecer a las ciudades. Esta misma idea es la base de una de las iniciativas culturales más conocidas de la Unión Europea, las Capitales Europeas de la Cultura. El programa se puso en marcha en 1985 por iniciativa de Melina Mercuri, entonces ministra de Cultura de Grecia, y su homólogo francés, Jacques Lang. Su visión era simple pero profunda. La cultura podría unir a la ciudadanía europea. Desde la primera capital europea de la cultura, Atenas, en 1985, más de 70 ciudades de toda Europa han ostentado el título. España ha sido país anfitrión en 4 ocasiones: Madrid en 1992, Santiago de Compostela en el 2000, Salamanca en 2002 y San Sebastián en 2016. La idea es sencilla. Cada año, las ciudades seleccionadas tienen la oportunidad de dar a conocer su vida cultural a toda Europa y al resto del mundo. ¿Cómo se convierte una ciudad en capital europea de la cultura? El proceso comienza con 6 años de antelación. En primer lugar, la Comisión Europea decide qué países pueden optar al título. A continuación, las ciudades de estos países presentan su candidatura con su programa cultural. Un grupo de expertos independientes revisa las candidaturas y selecciona una ciudad por país. Luego, se seleccionan dos y en ocasiones tres capitales europeas de la cultura. Las ciudades se eligen en función de varios criterios, entre los que figuran la calidad de su programa cultural, su capacidad para llevarlo a cabo y los beneficios a largo plazo que puede aportar a la ciudad y a sus habitantes. A la hora de seleccionarla, no se tiene en cuenta el número de habitantes. Ciudades con menos de 100.000 habitantes han ostentado el título, como Matera en Italia, Galway en Irlanda y Tartu en Estonia. Lo que realmente importa es la capacidad humana, financiera y cultural de una ciudad, además de su capacidad para involucrar a la población. Una vez han sido elegidas, las ciudades tienen 4 años para prepararse. Es entonces cuando se establecen colaboraciones, se planifican actos y se invita a la ciudadanía a participar. Por lo tanto, si vives en una ciudad candidata, no tienes que limitarte a observar, sino que puedes formar parte de la historia. Convertirse en capital europea de la cultura también supone un apoyo concreto. Las ciudades reciben el premio Melina Mercouri, dotado con 1,5 millones de euros, y se les anima a conectar con otros programas de la Unión, como Europa Creativa, que apoya a los sectores cultural y creativo. Pero el valor del título es mucho más que el respaldo financiero. Las ciudades suelen aprovechar esta oportunidad como motor para impulsar su reputación internacional, revitalizar los barrios y los espacios públicos y atraer turismo. Y el impacto de ser una capital europea de la cultura no termina cuando acaba el año, como le pasó a Marsella-Provenza, capital europea de la cultura en 2013. Ese año, la ciudad atrajo un número récord de 11 millones de turistas, lo que aumentó notablemente su visibilidad y alcance. Además de impulsar el turismo, el programa transformó la ciudad. Marsella renovó espacios públicos como el Paseo Marítimo de la ciudad, abrió nuevos centros culturales y reconectó diferentes barrios a través de la cultura. Muchos de estos espacios siguen utilizándose hoy en día y atrayendo a residentes y visitantes. Los programas diseñados por las capitales europeas de la cultura muestran lo que la ciudadanía europea tiene en común, además de destacar lo que hace único a cada lugar. La visión va más allá del contexto local y se dirige a públicos de toda Europa y de otros países. Las ciudades pueden colaborar con las regiones vecinas, pero siempre hay una ciudad que toma la iniciativa y asume la responsabilidad del programa. Un caso especialmente simbólico es la Capital Europea de la Cultura 2025, Nova Gorica, en Eslovenia. Desarrolló una estrecha colaboración con Gorizia, su ciudad vecina en Italia, y por primera vez, dos ciudades de dos países diferentes compartieron el título. Separadas por una frontera, aprovecharon la oportunidad para conectar comunidades italianas y eslovenas. En un discurso retransmitido por el Servicio Audiovisual de la Comisión Europea, el presidente de Italia, Sergio Mattarella, conmemoró la ocasión con estas palabras. Junto con Chemnitz, en Alemania, Nova Gorica fue elegida Capital Europea de la Cultura 2025. Y la ciudad eslovena, junto con su ciudad hermanada Gorizia, decidió asumir el reto de presentarse como una experiencia cultural transfronteriza. La cultura, por definición, no conoce fronteras, pero es algo que surge como expresión de una comunidad abierta al conocimiento, la exploración compartida y el enriquecimiento mutuo. Ser capital europea de la cultura es claramente una oportunidad única para una ciudad y sus habitantes, ya que puede tener un impacto cultural, social y económico muy positivo. ¿Este podcast ha despertado tu curiosidad? ¿Por qué no te animas a descubrir cómo apoya la Unión Europea a la cultura en el lugar en el que vives o al que viajas? 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
4: Κόνραντ Αντενάουερ θεωρείται μία από τις πιο σημαντικές προσωπικότητες που άνοιξαν το δρόμο για μια ενωμένη Ευρώπη. Ως πρώτος καγκελάριος της Ομοσπονδιακής Δημοκρατίας της Γερμανίας, γνωστής τότε ως Δυτική Γερμανία, μετά τον Δεύτερο Παγκόσμιο Πόλεμο, άφησε ανεξίτηλο αποτύπωμα τόσο στη γερμανική όσο και στην ευρωπαϊκή ιστορία. Τα βιώματά του υπό το ναζιστικό καθεστώς τον οδήγησαν στο συμπέρασμα ότι η διαρκής ειρήνη μπορεί να επιτευχθεί μόνο μέσα από την ενότητα. Ο Adenauer έπαιξε καταλυτικό ρόλο στη συμφιλίωση της Γερμανίας και της Γαλλίας, μετατρέποντας τις δύο χώρες από ιστορικούς εχθρούς σε συμμάχους και θέτοντας έτσι τα θεμέλια της ευρωπαϊκής ολοκλήρωσης. 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
3: Die Abgeordneten des Europäischen Parlaments kommen in der Regel einmal im Monat zu Plenartagungen zusammen. Aber auch außerhalb der Tagungswochen treffen sie sich regelmäßig, und zwar in den sogenannten parlamentarischen Ausschüssen. Davon gibt es viele, und jeder einzelne ist auf einem bestimmten Bereich spezialisiert. In dieser Folge sehen wir uns die Arbeit in den parlamentarischen Ausschüssen und ihre Funktionsweise genauer an. Wenn von den EU-Organen die Rede ist, dann fallen immer wieder bestimmte Begriffe. Einer davon ist Ausschuss. Der Ausschuss für Menschenrechte, der Ausschuss für auswärtige Angelegenheiten, der Haushaltsausschuss und so weiter. Das alles sind parlamentarische Ausschüsse, in denen ein wichtiger Teil der Parlamentsarbeit stattfindet. Die Abgeordneten des Europäischen Parlaments kommen in diesen parlamentarischen Ausschüssen, wie bereits erwähnt, außerhalb der Tagungswochen zusammen, und zwar in Brüssel. Die Debatten in den Ausschüssen sind öffentlich und Sie können sie in Echtzeit im Internet verfolgen. Sehen wir uns jetzt an, wie diese Ausschüsse gebildet werden. Zu Beginn jeder neuen Wahlperiode entscheidet das Parlament, welche Abgeordneten welchen Ausschüssen angehören sollen. Wie viele Mitglieder ein Ausschuss hat, ist unterschiedlich und hängt davon ab, wofür er zuständig ist. In der ersten Hälfte dieser 10. Wahlperiode etwa haben die Ausschüsse zwischen 25 und 90 Mitglieder. Ihre politische Zusammensetzung ist mehr oder weniger ein Abbild der Zusammensetzung des Parlaments als Ganzes. Bei der ersten Sitzung eines neuen parlamentarischen Ausschusses wählen seine Mitglieder einen Vorstand, also einen Vorsitzenden oder eine Vorsitzende und bis zu 4 stellvertretende Vorsitzende. Ebenso wie die Präsidentin oder der Präsident und die Vizepräsidentinnen und Vizepräsidenten des Parlaments haben die Ausschussvorsitzenden eine Amtszeit von 2,5 Jahren, Jeder Ausschuss verfügt über ein eigenes Sekretariat, dessen Größe von der Zahl der Ausschussmitglieder abhängt. Sehen wir uns als nächstes an, wie viele Ausschüsse es gibt und mit welchen Politikbereichen sie sich auseinandersetzen. Im Europäischen Parlament gibt es 20 ständige Ausschüsse. Sie alle sind jeweils auf einen bestimmten Bereich spezialisiert, zum Beispiel Haushalt, Fischerei, Kultur und Bildung oder auch Frauenrechte und die Gleichstellung der Geschlechter. Darüber hinaus kann das Parlament auch sogenannte Untersuchungsausschüsse einsetzen. Diese Ausschüsse gehen möglichen Verstößen gegen das Unionsrecht auf den Grund oder prüfen, ob es Missstände bei dessen Anwendung gibt. Manchmal setzt das Parlament auch Unterausschüsse oder nichtständige Sonderausschüsse ein, die sich dann mit besonderen Fragen auseinandersetzen. Derzeit gibt es 4 Unterausschüsse, nämlich für Menschenrechte, für Sicherheit und Verteidigung, für Steuerfragen und für öffentliche Gesundheit. In jedem von ihnen sind 30 Abgeordnete vertreten. Sonderausschüsse können für bis zu 12 Monate eingesetzt werden, wobei ihre Mandatszeit danach verlängert werden kann. Ein Beispiel ist der Sonderausschuss zur Corona-Pandemie. Dieser wurde im März 2022 für ein Jahr ins Leben gerufen. Später wurde seine Mandatszeit um weitere 3 Monate verlängert. In diesen 15 Monaten veranstaltete der Sonderausschuss mehr als 30 Anhörungen und Workshops. Dazu lud er insgesamt mehr als 200 Sachverständige aus der Europäischen Union und dem Rest der Welt ein, darunter auch 8 Mitglieder der Europäischen Kommission. Die Abgeordneten im Sonderausschuss lasen und verfassten Hunderte von Dokumenten. Sie gaben zahlreiche Studien in Auftrag und organisierten insgesamt 6 Arbeitsbesuche. Ihre Anstrengungen trugen schließlich Früchte. Bei der Plenartagung im Juli 2023 verabschiedete das Parlament eine Entschließung mit dem Titel »Erkenntnisse aus der Covid-19-Pandemie und Empfehlungen für die Zukunft«. Die Arbeit des Sonderausschusses wurde damit abgeschlossen. Doch nun zurück zu den ständigen Parlamentsausschüssen. Diese Ausschüsse sind in erster Linie für die Vorbereitung der Plenartagungen zuständig, also die Tagungen, bei denen alle Abgeordneten des Europäischen Parlaments zusammenkommen. Sie verfassen zum Beispiel Stellungnahmen für andere Ausschüsse und erarbeiten Berichte auf der Grundlage von Gesetzgebungsvorschlägen der Kommission, die sie dem Parlament zur Prüfung vorlegen. Eine besondere Rolle spielen dabei die Berichterstatter, doch dazu mehr in einer anderen Folge dieser Podcast-Reihe. Die parlamentarischen Ausschüsse prüfen also die Gesetzgebungsvorschläge der Kommission. Sie reichen außerdem Änderungsanträge zur Prüfung im Plenum ein und sie benennen das Verhandlungsteam, das mit dem Rat an den Rechtsvorschriften der EU arbeitet. Zudem organisieren sie Anhörungen von Sachverständigen, damit möglichst gute und fundierte Entscheidungen getroffen werden. Darüber hinaus kommen die Vorsitzenden aller Ausschüsse im Rahmen der Konferenz der Ausschussvorsitze zusammen. Sie bestimmen wiederum ein Mitglied aus ihren Reihen, das für 2,5 Jahre den Vorsitz der Konferenz führt. Die Konferenz der Ausschussvorsitze koordiniert die Arbeit der Ausschüsse und stellt sicher, dass ihre Zusammenarbeit reibungslos verläuft. Abschließend nochmal eine kurze Zusammenfassung. Die parlamentarischen Ausschüsse bestehen aus Mitgliedern des Parlaments. Jeder Ausschuss setzt sich mit einem bestimmten Thema auseinander und bereitet Berichte vor, die auf den Plenartagungen bearbeitet werden.

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0: In dieser Folge der Reihe Fachwörterwirrwarr sehen wir uns einen wichtigen Bestandteil des Fundaments an, auf dem die Europäische Union aufgebaut ist: die EU-Verträge. Sie haben vielleicht schon davon gehört, aber lassen Sie uns etwas genauer hinsehen. Worum geht es bei diesen Verträgen und warum sind sie so wichtig?
1: EU-Verträge sind rechtsverbindliche Abkommen zwischen allen EU-Mitgliedstaaten. Darin ist festgelegt, wie die EU funktioniert, was sie tun kann und was nicht und wie Entscheidungen getroffen werden. Indem ein Staat einen EU-Vertrag unterzeichnet und ratifiziert, stimmt er zu, sich an die darin festgelegten Regeln zu halten. Das bedeutet, er muss das Unionsrecht achten und mit den anderen Mitgliedstaaten zusammenarbeiten, unter anderem in gemeinsamen Organen wie dem Europäischen Parlament. Die in den Verträgen festgelegten Verpflichtungen sind bindend. Die Mitgliedstaaten müssen sich an die Regeln halten. Es gibt aber auch Texte, die nicht verbindlich sind. Zum Beispiel politische Erklärungen und Leitlinien, die eine Richtung für künftige Maßnahmen vorgeben, aber von den Gerichten der EU nicht durchgesetzt werden können.
0: Die Geschichte der EU ist eine Geschichte von Staaten, die sich nach dem Krieg zusammentun, um gemeinsam den Weg für eine Zukunft in Frieden und Wohlstand zu bereiten. Alles begann in den 1950er Jahren, kurz nach dem Ende des Zweiten Weltkriegs. Die Idee war einfach, aber hatte große Wirkung. Wenn zwischen Staaten enge wirtschaftliche Bande bestehen, dann ist die Wahrscheinlichkeit geringer, dass sie Krieg gegeneinander führen.
1: 1957 kam dann der erste wichtige Meilenstein, die Römischen Verträge. Damit wurde die Europäische Wirtschaftsgemeinschaft geschaffen, mit dem Ziel, die Beziehungen zwischen den europäischen Volkswirtschaften zu vertiefen und Handelshemmnisse abzubauen. Es sollte ein gemeinsamer Markt geschaffen werden, der den freien Verkehr von Waren, Personen, Dienstleistungen und Kapital ermöglicht. Bis zur heutigen Europäischen Union war es zwar noch ein weiter Weg, doch mit den Römischen Verträgen wurde der Grundstein dafür gelegt.
0: Machen wir jetzt einen Zeitsprung, und zwar in das Jahr 1992. In diesem Jahr sollte ein EU-Vertrag unterzeichnet werden, der die Weichen neu stellen sollte. Der Vertrag von Maastricht, auch bekannt als der Vertrag über die Europäische Union. Damit wurde die EU offiziell ins Leben gerufen. Nun ging es nicht mehr nur um Wirtschaft. Mit dem Vertrag von Maastricht wurde eine politische Union geschaffen. Auch ebnete der Vertrag den Weg für eine einheitliche Währung und führte das Konzept der Unionsbürgerschaft ein. Das bedeutet, von da an waren die Menschen in den Mitgliedstaaten nicht mehr nur Staatsangehörige ihres Landes, sondern auch EU-Bürgerinnen und EU-Bürger. Mit dieser Unionsbürgerschaft ging das Recht einher, in der gesamten EU zu leben, zu arbeiten und das Wahlrecht auszuüben.
1: In den darauffolgenden Jahren sollte die EU weiter wachsen und sich anpassen. 1997 kam mit dem Vertrag von Amsterdam einige Änderungen, die die Funktionsweise der EU optimieren und sie auf den Beitritt weiterer Staaten vorbereiten sollte. Auch wurden damit dem Europäischen Parlament mehr Befugnisse übertragen, wodurch die EU demokratischer und ihrer Bevölkerung gegenüber stärker rechenschaftspflichtig wurde. 2007 folgte schließlich der Vertrag von Lissabon. Mit diesem bislang letzten EU-Vertrag wurden zum einen die Verfahren zur Entscheidungsfindung gestrafft, zum anderen wurde die Rolle des Europäischen Parlaments und die der nationalen Parlamente gestärkt. Und die EU wurde insgesamt transparenter. Zudem bekam der Europäische Rat dadurch einen hauptamtlichen Präsidenten und die EU einen hohen Vertreter für Außen- und Sicherheitspolitik. In anderen Worten, die EU bekam durch den Vertrag von Lissabon stärkere Führungspersönlichkeiten für ihre Rolle auf der Weltbühne.
0: Das Europäische Parlament erstellt selbst keine Verträge, aber es spielt eine wichtige Rolle bei deren Gestaltung. Es gibt den Bürgerinnen und Bürgern der EU eine Stimme. Und viele der Änderungen, die durch Verträge eingeführt werden, müssen erst vom Parlament gebilligt werden. Im Laufe der Zeit haben die Verträge der EU dem Parlament mehr Befugnisse in verschiedenen Bereichen eingeräumt. Von der Rechtsetzung über den EU-Haushalt bis hin zur Wahl der Führungsspitze der Europäischen Kommission. Außerdem ist das Parlament immer beteiligt, wenn die Verträge überarbeitet werden. Es sind zwar die Regierungen, die über die Veränderungen verhandeln, doch das Parlament wird konsultiert und muss seine Stellungnahme dazu abgeben. Zusammenfassend kann man sagen, die EU-Verträge sind die Grundlage für alles, was die EU tut. Sie sind bindende Abkommen, die festlegen, wie die EU funktioniert. Von den Bereichen Handel und Geldpolitik über den Umgang mit Klimafragen bis hin zu ihren demokratischen Grundsätzen. Die EU entwickelt sich ständig weiter Und das gilt auch für ihre Verträge.
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0: Der transatlantische Sklavenhandel ist ein dunkles und leidvolles Kapitel in der Geschichte der Menschheit. Über 400 Jahre fielen ihm mehr als 15 Millionen Menschen zum Opfer. Man spricht in diesem Zusammenhang auch vom sogenannten Dreieckshandel, also dem Sklavenhandel zwischen Europa, Westafrika und Nord- und Südamerika. Anfang des 19. Jahrhunderts wurde der Sklavenhandel abgeschafft, doch seine Folgen sind bis heute spürbar. Die rassistischen Ideologien, mit denen die Menschen den Sklavenhandel rechtfertigten, prägen bis heute diskriminierende Denk- und Verhaltensweisen. In diesem Podcast erinnern wir an die Opfer der Sklaverei und des transatlantischen Sklavenhandels. Und wir sehen uns an, wie dieses dunkle Kapitel die Welt, in der wir leben, noch heute beeinflusst.
1: Werfen wir zuerst einen Blick in die Vergangenheit. Im 18. Jahrhundert war Haiti eine französische Kolonie im Herzen der Karibik. Versklavte Menschen aus Afrika mussten dort unvorstellbares Leid ertragen. Die meisten von ihnen stammten aus Westafrika. Ihr Alltag war geprägt von langen Arbeitszeiten, Verletzungen, Krankheiten, Gewalt und oft auch Unterernährung. Dann kam die Französische Revolution. Und die Ideale Freiheit, Gleichheit und Brüderlichkeit entfachten auch in der Bevölkerung Haitis den Wunsch nach Freiheit. Doch konkurrierende Kolonialmächte wie Spanien und Großbritannien machten die Kolonie zu einem Schlachtfeld, in dem sie verschiedene Gruppen unterstützten, um letztlich ihre eigenen Interessen durchzusetzen. Inmitten der Unruhen tat sich der ehemalige Sklave Toussaint Louverture als fähiger Anführer hervor, der es verstand, die Bevölkerung Haitis zu mobilisieren. Die haitianische Revolution sollte von 1791 bis 1804 dauern. Letztendlich war sie erfolgreich. Das haitianische Volk erlangte seine Unabhängigkeit von Frankreich. Und Haiti wurde das erste Land, das von ehemaligen Sklaven gegründet wurde. Es war ein Wendepunkt in der Geschichte, der nicht nur das Ende der Sklaverei in Haiti bedeutete. Auch fernab der Karibik schlugen diese Ereignisse hohe Wellen und trugen letzten Endes zum Ende des transatlantischen Sklavenhandels bei.
0: Doch nun zurück in die Gegenwart. Die Vereinten Nationen erklärten den 25. März zum Internationalen Tag des Gedenkens an die Opfer der Sklaverei und des transatlantischen Sklavenhandels. Jahr für Jahr erinnert uns dieser Tag an die Gräueltaten, die damals begangen wurden, und an jene Menschen, die unter dem brutalen Sklavenhandel gelitten haben und deshalb ihr Leben verloren. Dieser Tag bietet auch eine Gelegenheit dafür, junge Menschen auf die Gefahren von Rassismus und Vorurteilen aufmerksam zu machen. Der Generalsekretär der Vereinten Nationen, Antonio Guterres, sagte dazu:
2: Millionen afrikanischer Kinder, Frauen und Männer wurden über den Atlantik verschleppt, aus ihren Familien und ihrer Heimat gerissen, ihre Gemeinschaften wurden zersprengt, ihre Körper zur Ware erklärt, ihr Menschsein wurde ihnen abgesprochen. Die Geschichte der Sklaverei ist eine Geschichte des Leids und der Grausamkeit, die die dunkelste Seite der Menschheit sichtbar macht. Sie ist aber auch eine Geschichte von beeindruckendem Mut, die den Menschen von seiner besten Seite zeigt. Angefangen bei den versklavten Menschen, die sich allen Widrigkeiten zum Trotz auflehnten, bis hin zu den Gegnerinnen und Gegnern der Sklaverei, die ihre Stimme gegen dieses grausame Verbrechen erhoben. Und doch verfolgt uns das Erbe des transatlantischen Sklavenhandels bis heute. Die sozialen und wirtschaftlichen Ungleichheiten von heute stehen in direktem Zusammenhang mit der jahrhundertelangen kolonialen Ausbeutung. In den derzeit wieder aufflammenden Hasstiraden derjenigen, die die Vorstellung weißer Vorherrschaft verbreiten, erkennen wir die rassistischen Sprachbilder wieder, die oft verwendet wurden, um die Unmenschlichkeit des Sklavenhandels zu rationalisieren. Es ist unser aller Pflicht, das Erbe der Sklaverei, den Rassismus, zu bekämpfen.
0: Bei der Bekämpfung von Rassismus und Vorurteilen spielt Bildung eine entscheidende Rolle. Deshalb legen die Vereinten Nationen besonders großen Wert darauf, dass junge Menschen über die Ursachen und Folgen der Sklaverei aufgeklärt werden und dass man ihnen die Lehren vermittelt, die wir aus dieser dunklen Zeit gezogen haben. Will man Menschen aufklären und sie auf das Thema aufmerksam machen, ist es zum Beispiel auch besonders wichtig, dass man angemessene Begriffe verwendet. Aus diesem Grund sind Historiker in den letzten Jahren etwa dazu übergegangen, statt dem Wort Sklave nur noch versklavte Menschen zu sagen bzw. zu schreiben. Dadurch möchten sie die Menschlichkeit hervorheben, die das brutale System der Sklaverei den Betroffenen absprechen wollte. Initiativen wie das 1994 von der UNESCO ins Leben gerufene Projekt Die Route der Sklaven und der Internationale Tag des Gedenkens an die Opfer der Sklaverei und des transatlantischen Sklavenhandels dienen dazu, die Geschichte der Sklaverei zu erforschen und sich mit ihren Folgen auseinanderzusetzen.
2: Die Vereinten Nationen erklärten außerdem den Zeitraum von 2015 bis 2024 zur internationalen Dekade für Menschen afrikanischer Herkunft. Ziel ist, Schwierigkeiten zu beseitigen, vor denen Menschen afrikanischer Abstammung immer noch stehen. Dazu zählen etwa struktureller Rassismus und Diskriminierung. Auch soll diese Initiative die Achtung der Menschenrechte fördern, den Beitrag von Menschen afrikanischer Abstammung würdigen und den rechtlichen Rahmen für die Bekämpfung von Rassismus stärken.
0: Im Juni 2020 stufte das Europäische Parlament als erste länderübergreifende Institution den transatlantischen Sklavenhandel und Sklaverei als Verbrechen gegen die Menschlichkeit ein. In einer mit großer Mehrheit angenommenen Entschließung forderten die Abgeordneten die EU-Organe und die Mitgliedstaaten auf, das Unrecht, das dunkelhäutigen Menschen in der Vergangenheit angetan wurde und die an ihnen begangenen Verbrechen gegen die Menschlichkeit offiziell anzuerkennen. Der genaue Wortlaut war übrigens People of Color, ein Begriff, für den es im Deutschen keine Übersetzung gibt und der für Menschen steht, die von der weißen Mehrheitsgesellschaft aufgrund körperlicher oder kultureller Merkmale als anders angesehen werden. In der Entschließung gingen die Abgeordneten außerdem auf Bildung bzw. Aufklärung ein. Unter anderem empfehlen sie, die Geschichte dieser Menschen in die Lehrpläne aufzunehmen. Darüber hinaus veranstaltet das Europäische Netz gegen Rassismus jedes Jahr um den 25. März gemeinsam mit dem Parlament und der Kommission eine Themenwoche gegen Rassismus und für Vielfalt. Ziel ist unter anderem eine finanzielle, soziokulturelle und psychologische Wiedergutmachung für die Nachfahren jener Menschen, die Opfer von Sklaverei wurden.
2: Die Geschichte der Sklaverei und ihr rassistisches Erbe prägen unsere Gesellschaft bis heute. Es ist extrem wichtig, dass wir uns an die Vergangenheit erinnern und dass jene Menschen, die sich gegen Ungerechtigkeit auflehnten, nicht in Vergessenheit geraten. Menschen wie Toussaint Louverture, der den Kampf gegen die Sklaverei in Haiti anführte. Sowohl auf internationaler als auch auf EU-Ebene wird viel dafür getan, um auf Rassismus aufmerksam zu machen und ihn zu bekämpfen. Mit Bildung und Aufklärung und indem man sich aufeinander abstimmt und gemeinsam handelt, will man Gleichheit fördern und eine gerechtere Gesellschaft schaffen, in der alle einen Platz haben.
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